0: Moin, das war.
1: Was ist es geworden?
0: Das ist ja Venus under control.
1: Probably not sure, thank you, 113.